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Keyboard. Und Gesang. It's the final countdown. Hier sind Europe mit The Final Countdown. Im

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So wird ein 80er, 90er Megamix-Hit gebaut. Schlagzeug. Bass. Gitarre. Und Gesang. Wir sind Chumbawamba mit Tub Thumping. Im 80er, 90er Megamix.

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17: Im Studio Martina Steidl. Guten Morgen. Trinkwasser ist ein sehr kostbares Gut. Das ist vielen bei uns in Österreich auch erst diesen Sommer so richtig klar geworden, weil es teilweise so wenig geregnet hat. Eine der Hauptaufgaben vieler Wasserversorger, vor allem der kleineren, ist es deswegen, sich zusammenzuschließen. Außerdem sind viele Leitungen auch veraltet und müssen ausgetauscht werden, heißt es von der Vereinigung öffentlicher Trinkwasserversorger. Vom Bund und den Ländern erhoffen sich die Wasserversorger da finanzielle Unterstützung. Die Rede ist von 4,3 Milliarden Euro. EU-Gipfel heute und morgen in Brüssel. Großes Thema ist der Streit um das EU-Budget für die Jahre 2028 bis 2034. Die Positionen liegen da noch weit auseinander. Bis Jahresende wollen sich die Länder aber einig sein. Beraten wird in Brüssel auch über die EU-Erweiterung, die Migrationspolitik nach der Ceuta-Krise und die weitere Unterstützung für die Ukraine. Nichts ist aus der erhofften Sensation geworden, ganz im Gegenteil. Für den LASK war gestern in der zweiten Runde der Champions League gegen den englischen Weltclub Liverpool zu Hause nichts zu holen. Die Engländer haben die Linie

0: Schweiz mit einem 6:3-Sieg auf den Boden zurückgeholt.
1: Das Wetter im Ländle.
2: Heute wird sonnig bei bis zu 21 Grad. Hier und da sind ein paar Wolken unterwegs, die stören aber nicht. Der 3-Tage-Trend, morgen ist dann zweigeteilt. Erst Sonne, später übernehmen die Wolken. Und das Wochenende wird dann nochmal deutlich kühler mit maximal 14 Grad, Wolken und Schauern.

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1: Schönen Donnerstag. Wir starten gemeinsam in den Tag. Vielleicht hat eure Frühschicht sogar schon angefangen. Na dann gibt's jetzt extra Motivation mit Soften Rock von Ugly Kid Joe. Cats in the Cradle.

0: Hallöchen, schön, dass ihr den 80er, 90er Megamix hört. Wie immer gibt's 10 nach 6 die musikalische Überraschung. Da wird's heute rockig mit Fergal Sharkey und A Good Heart. Ich wünsche euch einen schönen Donnerstag.
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15: Mit Tom Flachs. Nach 4 Monaten Komplettsperre fahren ab heute wieder die Züge zwischen Feldkirch und Buchs. Als nächstes macht die ÖBB jetzt die neue Haltestelle in Toasters fertig. Die soll mit 14. Dezember in Betrieb gehen, sagt man uns. Die Haltestellen in Altenstadt und Giesingen, sofern der Plan hält, werden dann 2030 modernisiert. Die Landespolizeidirektion überprüft jetzt intern, wie es 2023 zu den Fotos aus dem Schießkeller in Kennelbach kommen konnte. Zu sehen sind da im aktuellen Gemeindeblatt Puppen von Pamela Rendi-Wagner und Heinz-Christian Strache. Vorarlbergs Polizeichefin Uta Bachmann sagt, man wusste nichts davon, sie distanzierte sich und leitete eine Untersuchung des Falls ein. Das Kuratorium für Verkehrssicherheit will einmal mehr strengere Regeln für E-Scooter. Diese Woche starb ja in Wien ein 14-Jähriger nach einem Unfall mit dem E-Scooter. Das Kuratorium wünscht sich unter anderem ein Alterslimit und eine Helmpflicht für alle. Und über 90.000 Autos in ganz Österreich müssen dringend in die Werkstatt. Bei VW, Audi, Seat und Skoda gibt's Probleme mit einer womöglich rostigen Schraube in der Lenkung. Alle, die auch in Vorarlberg davon betroffen sind, bekommen derzeit einen Brief nach Hause, in dem alles Weitere genau drinsteht.
14: Das Wetter im Ländle.
16: Heute gibt's blauen Himmel und Sonnenschein bei bis zu 21 Grad und das ist der 3-Tage-Trend. Morgen bekommt ihr einen Mix aus Sonne und Wolken. Besonders am Nachmittag werden die Wolken immer dichter. Das Wochenende wird dann nochmal deutlich kühler mit Wolken und Schauern.

Guten Morgen. Wenn ihr gerade noch im Halbschlaf durch die Wohnung spaziert, gibt's jetzt frische und sommerliche Beats von uns. Die bringen euch Step by Step ins Hier und Jetzt. Mike Oldfield und Maggie Rayleigh, Two Frosts.

Guten Morgen. Ihr hört volle Kanne, die Morningshow im 80er, 90er Megamix. Wir spielen extra viel Rock und Pop für euch. Und mit diesem Hit starten wir erstmal langsam und entspannt in den Tag. Jessica Volker, How Will I Know?

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3: Hier Tom Flachs. Ab heute früh fahren zwischen Feckech und Buchs die Züge wieder. Die Bahnverbindung in die Schweiz war wegen Bauarbeiten 4 Monate lang gesperrt. ÖBB-Sprecher Christoph Gassermeier.
4: Auf 18 Kilometern haben bis zu 500 Menschen gearbeitet und auch vom Investitionsvolumen her, 123 Millionen, ist das etwas vom Größten oder ist es die größte Investition derzeit im Ländle und in der gesamten Bodenseeregion.
3: Mit heute geht auch der neue Bahnhof in Nendeln in Liechtenstein in Betrieb. Die neue Haltestelle Feldkirch-Tosters ist als nächstes dran und soll Mitte Dezember fix fertig sein. Die Landespolizeidirektion überprüft jetzt intern, wie es 2023 zu den Fotos aus dem Schießkeller in Kennelbach kommen konnte. Zu sehen sind da im aktuellen Gemeindeblatt Puppen von Pamela Rendi-Wagner und Heinz-Christian Strache. Vorarlbergs Polizeichefin Uta Bachmann sagt, man wusste nichts davon, sie distanzierte sich und leitete eine Untersuchung des Falls ein. Das Kuratorium für Verkehrssicherheit will einmal mehr strengere Regeln für E-Scooter-Fahrer. Erst diese Woche starb in Wien ein 14-Jähriger nach einem Unfall mit dem E-Scooter. Das Kuratorium wünscht sich unter anderem ein Alterslimit und eine Helmpflicht für alle. Und die gute Nachricht aus Vorarlberg. Nach dem Dreiländermarathon, ja, ist bekanntlich vor dem Dreiländermarathon. Die Vorbereitungen für die 20. Jubiläumsausgabe laufen bereits, denn jetzt ist das Anmeldeportal offen. Heuer gab es einen Teilnehmerrekord und eine neue Bestzeit bei den Herren. Nächstes Jahr, am 10. Oktober, soll bei den Frauen der Streckenrekord fallen.
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5: Heute wird sonnig bei bis zu 21 Grad. Hier und da sind ein paar Wolken unterwegs, die stören aber nicht. Der 3-Tage-Trend morgen ist dann zweigeteilt. Erst Sonne, später übernehmen die Wolken. Und das Wochenende wird dann nochmal deutlich kühler mit maximal 14 Grad, Wolken und Schauern.

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1: Hallo, ihr hört den 80er, 90er Megamix. Wahrscheinlich seid ihr gerade erst aufgestanden und schlendert so langsam Richtung Küche. Dann habe ich einen coolen Tipp für euch, wie ihr nur ein gesundes Lebensmittel für zwei Dinge verwenden könnt. Frühstück und Mittagessen. Vielleicht habt ihr schon alles da, dann könnt ihr direkt

Hallo, guten Morgen. Ihr hört den 80er, 90er Megamix. Vielleicht sitzt ihr gerade am Frühstückstisch und löffelt euren Skier. Dann könnte dieser Trend was für euch sein. Skier Pesto Pasta geht aktuell im Netz komplett viral. Der Name verrät schon, das ist Skier mit Pesto, Nudeln und Huhn für die volle Ladung Protein. Es geht auch voll einfach. Pasta kochen, Huhn scharf anbraten und dann einfach Skier auf die Pasta geben. So 1 bis 2 Löffel Pesto und dann alles gut durchmischen. Obendrauf kommt später noch das Hühnchen. Und schon habt ihr ein gesundes Mittagessen mit ganz viel Eiweiß. Und jetzt gibt's die Legende Lenny Kravitz, Fly Away.

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10: Mit Tom Flachs. Nach 4 Monaten Komplettsperre fahren ab heute wieder die Züge zwischen Feldkirch und Buchs. Als nächstes macht die ÖBB jetzt die neue Haltestelle in Toasters fertig. Die soll mit 14. Dezember in Betrieb gehen, sagt man uns. Die Haltestellen in Altenstadt und Giesingen, sofern der Plan hält, werden dann 2030 modernisiert. Die Landespolizeidirektion überprüft jetzt intern, wie es 2023 zu den Fotos aus dem Schießkeller in Kennelbach kommen konnte. Zu sehen sind da im aktuellen Gemeindeblatt Puppen von Pamela Rendi-Wagner und Heinz-Christian Strache. Vorarlbergs Polizeichefin Uta Bachmann sagt, man wusste nichts davon, sie distanzierte sich und leitete eine Untersuchung des Falls ein. Das Kuratorium für Verkehrssicherheit will einmal mehr strengere Regeln für E-Scooter. Diese Woche starb ja in Wien ein 14-Jähriger nach einem Unfall mit dem E-Scooter. Das Kuratorium wünscht sich unter anderem ein Alterslimit und eine Helmpflicht für alle. Und über 90.000 Autos in ganz Österreich müssen dringend in die Werkstatt. Bei VW, Audi, Seat und Skoda gibt's Probleme mit einer womöglich rostigen Schraube in der Lenkung. Alle, die auch in Vorarlberg davon betroffen sind, bekommen derzeit einen Brief nach Hause, in dem alles Weitere genau drinsteht.
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11: Heute wird sonnig bei bis zu 21 Grad, also ein richtig schöner goldener Herbsttag. Und das ist der 3-Tage-Trend. Morgen zuerst Sonne, dann Wolken. Und das Wochenende wird deutlich kühler. Hier sind Wolken und Schauer unterwegs.

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1: Hallo, ich wünsche euch einen wunderbaren Start in den Donnerstag. Manchmal reicht der Wecker einfach nicht, um so richtig wach zu werden. Dann wartet mal ab. Dieser Hit rüttelt euch garantiert aus dem Schlaf. Schnelle Beats, gute Laune. Und die ersten 3 Sekunden wären auch ein ziemlich guter Handywecker-Ton, wenn ihr mich fragt. Naja, hier kommt Pet Shop Boys, Always on My Mind.

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Hallo, ihr hört den 80er, 90er Megamix. Gerade auf dem Weg zur Arbeit, bei der Fahrt in den Supermarkt oder schon während dem Schaffen. Wo auch immer, bei euch läuft extra viel Rock und Pop. Die nächsten 15 Minuten ist einiges los. Wir haben Donna Luis dabei. I Love You Always Forever bringt euch sanft und liebevoll in den Tag. Dann trifft Pop of R&B mit Paula Abdul und Straight Up. Und wir legen rockig los mit Queen und I Want It All. Ich wünsche euch einen schönen Donnerstag.

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15: Ein schöner guten Morgen, hier Tom Flachs. Die Bauarbeiten der ÖBB zwischen Feldkirch und Buchs, die sind erledigt. Ab heute fahren die Züge wieder. Als nächstes soll am 14. Dezember die neue Haltestelle in Toasters in Betrieb gehen, wie uns Sprecher Christoph Gassermeier sagt.
16: Sie bindet eben gerade den Bereich auch des Landeskrankenhauses viel besser noch an den öffentlichen Verkehr und an die Bahn an. Und dann werden in weiterer Folge in den nächsten Jahren, wahrscheinlich Anfang der 30er Jahre, die Haltestellen Altenstadt und Feldkirch-Giesingen erneuert.
15: In Thesis wird die Haltestelle wegfallen, dann nämlich, wenn Mitte Dezember in Toasters alles fertig ist. Nun prüft die Landespolizeidirektion, was da genau in dem Kennelbacher Schießkeller los war. Wie vor kurzem Bilder im Gemeindeblatt zeigten, waren bei einem Event 2023 eine Puppe der damaligen SPÖ-Chefin Pamela Rendi-Wagner Teil der Kulisse. Sie saß in Reizwäsche auf dem Schoß einer Heinz-Christian-Strache-Puppe, dem Ex-Vizekanzler der Freiheitlichen. Polizeidirektorin Uta Bachmann distanziert sich jetzt und ordnet eine Überprüfung des Ganzen. Das Kuratorium für Verkehrssicherheit will einmal mehr strengere Regeln für E-Scooter-Fahrer. Erst diese Woche starb in Wien ja ein 14-Jähriger nach einem schweren Unfall mit dem E-Scooter. Das Kuratorium wünscht sich unter anderem ein Alterslimit und eine Helmpflicht für alle. Und die gute Nachricht aus Vorarlberg. Gestern hörten wir ja von der Mega-Investition bei Doppelmayr. Nun kündigt der Chip-Entwickler Photeon an, seinen Hauptsitz in Dornbirn weiter auszubauen. Sie pumpen gleich mehrere Millionen Euro in zusätzliche Büroflächen und die Entwicklung am Campus V.

Hallo, guten Morgen. Kann ziemlich gut sein, dass euch heute die Sonne auf den Schreibtisch scheint. Und um das goldene Herbstfeeling komplett zu machen, gibt's jetzt Vaya con Dios. Na, ne, na. Der klingt nach Urlaub, Sonnenschein und Sorge.

Guten Morgen, ihr hört den 80er, 90er Megamix. Ein neuer Netflix-Film steht gerade in über 80 Ländern auf Platz 1. Und trotzdem reden im Internet alle nur darüber, wie schlecht eine ganz bestimmte Szene aussieht. Es geht um den neuen Thriller Animals mit Ben Affleck. Der Film ist erst seit Freitag auf Netflix und erzählt die Geschichte eines Politikers aus L.A. Eigentlich läuft alles ziemlich gut bei dem, bis plötzlich sein Sohn entführt wird und die Entführer eine riesige Lösegeldsumme verlangen. Gemeinsam mit seiner Frau versucht der dann, das Geld aufzutreiben und die Situation gerät völlig außer Kontrolle. Ich finde, es klingt eigentlich ganz cool. Die Kritiken sind allerdings ziemlich mies. Vor allem eine Szene gegen Ende des Films wird im Internet zerfetzt. Die Bewegung einer Figur sehen ziemlich unnatürlich und ja, total nach KI aus. Bestätigt es nichts. Naja, mittlerweile wird der Thriller eher aus Belustigung gestreamt. Oh je, na dann sorgen wir jetzt mal für Qualität in Form von Musik. U2 mit Pride.

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11: Mit Tom Flachs. Nach 4 Monaten Komplettsperre fahren ab heute wieder die Züge zwischen Feldkirch und Buchs. Als nächstes macht die ÖBB jetzt die neue Haltestelle in Toasters fertig. Die soll mit 14. Dezember in Betrieb gehen, sagt man uns. Die Haltestellen in Altenstadt und Giesingen, sofern der Plan hält, werden dann 2030 modernisiert. Die Landespolizeidirektion überprüft jetzt intern, wie es 2023 zu den Fotos aus dem Schießkeller in Kennelbach kommen konnte. Zu sehen sind da im aktuellen Gemeindeblatt Puppen von Pamela Rendi-Wagner und Heinz-Christian Strache. Vorarlbergs Polizeichefin Uta Bachmann sagt, man wusste nichts davon, sie distanzierte sich und leitete eine Untersuchung des Falls ein. Gestern um die Mittagszeit ist in Feldkirch ein E-Biker in ein Auto gekracht. Der 61-Jährige musste verletzt ins Spital. Eine 58-Jährige übersah den Radler beim Abbiegen von der Rheinstraße rechts rein in eine Hauseinfahrt. Und über 90.000 Autos in ganz Österreich müssen dringend in die Werkstatt. Bei VW, Audi, Seat und Skoda gibt's Probleme mit einer womöglich rostigen Schraube in der Lenkung. Alle, die auch in Vorarlberg davon betroffen sind, bekommen derzeit einen Brief nach Hause, in dem alles Weitere genau drinsteht.
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12: Heute wird sonnig bei bis zu 21 Grad, also ein richtig schöner goldener Herbsttag. Und das ist der 3-Tage-Trend. Morgen zuerst Sonne, dann Wolken. Und das Wochenende wird deutlich kühler. Hier sind Wolken und Schauer unterwegs.

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1: Schönen guten Morgen. Wir wechseln jetzt vom Schlummermodus in den Arbeitsmodus. Also, paar Gänge hochschalten. Hier ist Tears for Fears mit Shut. Extra viel Rock und Pop.

Guten Morgen, hier ist der 80er, 90er Megamix. Ich weiß ja nicht, ob hier ein paar Fans vom Podcast Gemischtes Hack sitzen. Aber immer, wenn ich Bon Jovi höre, denke ich an Tommy Schmidt. Der hat Bon Jovi.

mal als Begrüßung vorgeschlagen. Also statt Buongiorno, hallo, guten Morgen, einfach so ein lässiges Hey, Bon Jovi Sven, hey, Bon Jovi Lisa, so auf die Art. Zum Abschied heißt es dann Düsseldorf. Also, ich weiß ja nicht. Zumindest sorgt die Rockband definitiv dafür, dass ihr ordentlich wach werdet. Als Begrüßung finde ich es jetzt eher ungeeignet. Ich weiß ja nicht, was ihr meint. Hier ist Bon Jovi. Keep

Ja, das haben wir extra gemacht. Extra viel Rock. It's the final countdown. Extra viel Pop. Nur für euch. Hier im 80er, 90er Megamix.

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2: Ein schöner Vormittag hier, Tom Flachs. Ab heute früh, da fahren zwischen Feldkirch und Bux wieder die Züge. 4 Monate lang war die Strecke rüber in die Schweiz gesperrt. Die Bauarbeiten an der neuen Haltestelle in Toasters wird am 14. Dezember in Betrieb gehen. ÖBB-Sprecher Christoph Gassermeier.
3: Es wird eine barrierefreie, moderne Haltestelle. Und wichtig ist auch für die Fahrgäste zu wissen, die Haltestelle Falkirch-Tiefis wird im Anschluss eben aufgelassen, wenn Toasters in Betrieb geht.
2: Die Haltestellen Altenstadt und Giesingen werden frühestens 2030 erneuert, meint er. Die Landespolizeidirektion überprüft jetzt intern, wie es 2023 zu den Fotos aus dem Schießkeller in Kennelbach kommen konnte. Zu sehen da im aktuellen Gemeindeblatt Puppen von Pamela Rendi-Wagner und Heinz-Christian Strache. Vorarlbergs Polizeichefin Uta Bachmann sagt, man wusste nichts davon, sie distanziert sich und leitete nun eine Untersuchung des Falls ein. Gestern um die Mittagszeit ist in Feldkirch ein E-Biker in ein Auto gekracht. Der 61-Jährige musste verletzt ins Spital. Eine 58-Jährige übersah den Radler beim Abbiegen von der Rheinstraße rechts rein in eine Hauseinfahrt. Und noch die gute Nachricht aus Vorarlberg. Ein Stück Bregenzer Festspielgeschichte hat jetzt in Lochau seinen Platz gefunden. Das 12 Meter lange Papierbötle aus der Oper Madame Butterfly von 2023 wurde im Hafen vor die alte Fähre hingestellt. Die massive Seebühnenkulisse aus Stahl war ein Geschenk an die Gemeinde, wäre sonst auf dem Schrottplatz gelandet und ist jetzt ein echter Hingucker.
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4: Wir messen aktuell 6 Grad in Bludenz beim Waldblu, 8 sind es in Andelsbuch bei der St. Antonius-Kapelle und 8 Grad haben wir in Götzis bei der Kulturbühne Ambach. Heute blüht uns auch ein richtig schöner sonniger Tag, ein paar Wolken sind noch mit unterwegs, die bleiben aber harmlos. Am Nachmittag wird es dann nochmal richtig mild mit bis zu 22 Grad. Morgen früh ist dann auch noch der Nebel mit im Spiel, später geht es dann mit einem Sonne-Wolken-Mix weiter. Ganz so freundlich wie heute wird es aber nicht. Und am Samstag, da schaut es dann nach einem gemütlichen Couchwetter aus mit dichten Wolken und am Nachmittag auch Regen.
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4: Hallihallo zu euch auf die Straßen. Schön, dass ihr mit uns durchs Ländle fahrt. Eine Staustelle haben wir aktuell und zwar in Feldkirch vor der Bärenkreuzung. Wenn ihr von Frastanz Richtung Kreuzung unterwegs seid, verliert ihr laut unserer Echtzeitmessung bis zu 11 Minuten. Im restlichen Ländle ist sonst alles tipptopp. Wir wünschen euch eine gute und sichere Weiterfahrt.

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1: Schönen guten Morgen. 14 Millionen Dollar. Für diesen Preis wurde diese Woche einfach ein Kleidungsstück in den USA versteigert. Wir reden in nur 9 Minuten darüber, also bleibt dran. Und jetzt gibt's 80er, gute Laune Sound. Billy Joel, Uptown.

0: Schönen Donnerstag. Ihr hört den 80er, 90er Megamix. Und ich glaube, die meisten von uns würden schon bei 100 Euro für ein Trikot zweimal überlegen oder erst gar nicht kaufen. Ein Immobilieninvestor aus Miami hat jetzt allerdings gute 14 Millionen Dollar dafür ausgegeben. Und nein, das waren keine 20 Trikots von einer Mannschaft. Es handelt sich lediglich um ein Originaltrikot von Basketballlegende Michael Jordan. Das rote Chicago Bulls Trikot mit der berühmten Nummer 23 wurde diese Woche für umgerechnet 12,5 Millionen verkauft. Getragen hat Jordan das Ganze 1998 im zweiten Spiel der NBA Finals gegen die Utah Jazz. Am Ende dieser Finalserie hat er seinen sechsten und letzten Meistertitel mit den Chicago Bulls gewonnen. Das Verrückte ist aber jetzt, erst vor kurzem wurde ein anderes Trikot von ihm für über 12 Millionen Dollar verkauft und jetzt wurde dieser Rekord schon wieder gebrochen. Damit ist dieses Trikot das teuerste Basketball-Sammlerstück aller Zeiten. Und jetzt hört ihr Ace of Base, All That She Wants.
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1: Hallihallo zu euch nach Bregenz, da sind es 10 Grad beim Martinsturm, 6 Grad messen wir Ingerschon bei der Wegkapelle und 8 Grad haben wir in Lodesch beim Sporthaus. Heute zeigt sich der Oktober nochmal von seiner richtig schönen Seite. Die Sonne hat im Ländle das Sagen, ein paar Wolken schauen zwar vorbei, stören aber kaum. Dazu gibt es dann am Nachmittag richtig angenehme 22 Grad. Morgen starten wir stellenweise noch mit Nebel in den Tag durch, dann wechseln sich Sonne und Wolken ab und am Samstag übernimmt dann die Couch die Hauptrolle. Viele Wolken und am Nachmittag kommt dann auch der Regen dazu.
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1: Schöne Grüße zu euch auf die Straßen. Momentan ist alles in bester Ordnung auf den Straßen.

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1: Guten Morgen. Der Countdown zur Frühstückspause läuft. Noch diese eine Aufgabe. Dann gibt's lecker Jause, frischen Kaffee und ein kurzes Treffen mit der Crew im Pausenraum. Damit ihr auch das letzte To-Do schnell fertig bekommt, helfen wir mit extra viel Rock und Pop. Green Radio Gaga.

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1: Mit Tom Flachs. Am Abend hat in Montafon eine groß angelegte Einsatzübung stattgefunden. 200 Feuerwehrleute und Rettungskräfte probten bei den Illwerke VKW den Ernstfall. Im Rodundwerk bei Vandans wurde ein Brand der Lackiererei simuliert mit etlichen Vermissten, Eingeschlossenen und Schwerverletzten. Die Übung dauerte über 2 Stunden lang und wurde gegen 21:30 erfolgreich beendet. Ein E-Biker ist gestern um die Mittagszeit herum in Feldkirch in ein Auto gekracht. Eine 58-Jährige übersah den Radler beim Abbiegen von der Rheinstraße rechts hinein in eine Hauseinfahrt. Der 61-Jährige stürzte und musste verletzt ins Spital. Nicht zum ersten Mal bringt die FPÖ heute im Nationalrat einen Misstrauensantrag gegen die gesamte Regierung ein. Der Generalsekretär der Freiheitlichen, Christian Hafenecker, fordert Neuwahlen.
2: Wenn man alleine die Konstellation innerhalb der SPÖ sieht, dann kann man, glaube ich, schon den Rückschluss ziehen, dass wohl in dieser Konstellation nicht mehr viel passieren kann und schon gar nichts Positives für die österreichische Bevölkerung.
1: Ja, der Antrag wird aber auch diesmal nichts bringen, denn es müsste zumindest auch eine der Koalitionsparteien mitziehen. Und noch die gute Nachricht aus Vorarlberg. Nach dem Dreiländermarathon ist bekanntlich vor dem Dreiländermarathon. Die Vorbereitungen für die 20. Jubiläumsausgabe laufen bereits. Das Anmeldeportal ist offen. Heuer gab es ja einen Teilnehmerrekord und eine neue Bestzeit bei den Herren. Nächstes Jahr am 10. Oktober soll bei den Frauen der Streckenrekord fallen.
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3: 10 Grad messen wir aktuell in Dormen am Karren, 9 sind es in Fontanella beim Kindergarten und 9 Grad haben wir in Frastanz beim Kloster Letzehof. Das wird heute nochmal so ein richtig feiner Herbsttag bei uns im Ländle. Viel Sonnenschein, zwischendurch nur ein paar harmlose Wolken und später noch Temperaturen von bis zu 22 Grad, so lässt sich's aushalten. Morgen schaut die Sache schon ein bisschen anders aus. In der Früh hängt teilweise noch Nebel über dem Ländle. Später gibt's einen Mix aus Sonne und Wolken und der Samstag, der bringt dann das passende Wetter für einen gemütlichen Tag daheim. Der Himmel bleibt ziemlich grau und der Nachmittag wird dann auch noch ziemlich nass.
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3: Liebe Grüße zu euch auf die Straßen. Da passt aktuell noch alles. Es gibt keine Staus über 5 Minuten. Wir wünschen euch eine schöne Weiterfahrt.

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1: Hola, guten Morgen. Die Sonne sorgt doch mal für richtig gute Laune am Arbeitsplatz. Dazu packen wir noch 5 coole und lässige Herren. Backstreet Boys, Everybody.

wunderschönen Donnerstag. Für alle, die heute früher Feierabend machen oder im Homeoffice sind, gibt's hier einen leckeren und viralen Pasta-Trend. Skier Pesto Pasta. Die geht aktuell im Netz viral. Der Name verrät schon, das ist Skier mit Pesto, Nudeln und Huhn. Dann gibt's also die volle Ladung Protein. Geht auch voll einfach. Pasta kochen, Huhn scharf anbraten und dann einfach Skier auf die Pasta geben, ein bisschen Pesto dazu, durchmischen und obendrauf dann das Hühnchen. Schon habt ihr ein gesundes Mittagessen mit einer Riesenmenge Eiweiß. Also stoppt im Feierabend kurz beim Supermarkt. Das Essen gibt ordentlich Power für die Muckis und der nächste Song versorgt euch zusätzlich mit Energie. Hier ist Clemmy Fischer, Love Changes.

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2: 11 Grad sind es aktuell in Fälkirch beim Palais Lichtenstein, 12 messen wir in Fußach bei der Sportanlage Müss und 11 Grad haben wir in Mellau bei der Flurkapelle. Die Sonne legt heute nochmal einen richtig starken Auftritt hin. Ein paar Wolken mischen zwar mit, die haben aber nicht viel zu melden. Am Nachmittag geht es rauf auf bis zu 22 Grad. Morgen wird es dann schon etwas durchwachsener. Erst haben wir stellenweise Nebel mit dabei. Später teilen sich Sonne und Wolken den Himmel, wobei die Wolken ein bisschen mehr die Nase vorn haben. Und am Samstag ist dann Schluss mit dem schönen Herbstwetter. Da ziehen dichte Wolken auf und am Nachmittag regnet es auch.
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2: Auf der 14 Richtung Deutschland stockt's heute ab. Wolfurt immer wieder mal. Laut unserer Echtzeitmessung dauert's hier Richtung Pfennertunnel für euch bis zu 6 Minuten länger. Sonst ist alles in Ordnung. Habt eine gute und sichere Weiterfahrt.

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1: Hey, schönen Donnerstag. Ihr habt schon ordentlich was weggeschafft. Und wenn wir jetzt noch ein bisschen Gas geben, gibt's Freitag sogar ein bisschen früher Wochenende. Also hier ein schneller Gute-Laune-Hit. Rick Astley.

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18: Mit Tom Flachs. Am Abend hat bei Van Dans eine groß angelegte Einsatzübung stattgefunden. 200 Feuerwehrleute und Rettungskräfte probten bei den Illwerke VKW den Ernstfall. Im Rodundwerk wurde ein Brand der Lackiererei simuliert mit etlichen Vermissten, Eingeschlossenen und Schwerverletzten. Die Übung dauerte über 2 Stunden lang und wurde gegen 21:30 erfolgreich beendet. Immer wieder gibt's Spekulationen über ein Polit-Comeback von Ex-Kanzler Sebastian Kurz.

0: Im Interview mit dem Handelsblatt lässt er sich diese Tür auch weiter offen. Er sei erst 40 und habe noch viele Jahre vor sich, sagt er da jetzt. Derzeit fühle er sich aber sehr wohl mit dem, was er tue. Konkrete Pläne nennt Kurz nicht. Daumen drücken heißt heute Abend für Vorarlbergs Doppel-Olympiasieger Alessandro Izzi-Hämmerle. Der 33-jährige Montafoner ist bei der Wahl zu Österreichs Sportler des Jahres für einen Niki nominiert. Die Konkurrenz aber ist groß, vor allem Radprofi Felix Gall. Der Osttiroler bekam die Auszeichnung schon einmal 2023, ist wohl der Favorit. Der dritte Nominierte ist der nordische Kombinierer Johannes Lamperter aus Tirol. Und die gute Nachricht aus Vorarlberg, gestern hörten wir ja schon von der Mega-Investition bei Doppelmayr. Jetzt kündigt der Chip-Entwickler Photeon an, seinen Hauptsitz in Dornbirn weiter auszubauen. Sie pumpen gleich mehrere Millionen in zusätzliche Büroflächen und die Entwicklung am Campus V.
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2: 11 Grad messen wir aktuell in Blunz beim Nepomuk-Brunnen, 12 sind es in Rankwell bei der Basilika und ebenfalls 12 Grad haben in Wolfurt beim Kubus. Wer nochmals ein bisschen Sonne tanken will, heute sind die besten Chancen dafür. Bei uns im Ländle wird es überwiegend sonnig, nur ein paar lockere Wolken ziehen durch, die stören nicht weiter. Mit bis zu 22 Grad wird es am Nachmittag nochmal richtig schön mild. Morgen schaut die Sonne dann schon seltener vorbei, in der Früh ist teilweise Nebel mit am Start. Danach wechseln sich sonnige und wolkige Phasen ab, die Wolken haben aber meistens die Nase vorn. Und der Samstag, der wird dann eher was für die Kuscheldecke. Da sind viele Wolken und ab Nachmittag auch Regen mit dabei.
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2: Heizeug auf die Straßen. Da staut es sich aktuell auf der 14 Richtung Deutschland. Von Höhe Wolfurt weiter Richtung Fennertunnel verliert er laut unserer Echtzeitmessung aktuell bis zu 8 Minuten. Kommt gut und sicher an euer Ziel.
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29: Mit Tom Flachs. Der Sportartikelhändler Herwis schließt an die 20 Filialen in Österreich. Die drei Vorarlberger Standorte in Dornbirn, Felkirch und Pürs sollen laut Medieninformationen vorerst aber offen bleiben. Von den etwas über 90 Filialen werden nächstes Jahr dennoch einige zusperren müssen, Reporterin Martina Stein.

0: Übrig bleiben werden wohl nur 55 bis 50 Filialen. Was ändert sich für die Kunden mit neuer App und neuem Webshop? Will der Sporthändler nun eine jüngere Zielgruppe sowie auch Touristen ansprechen und weg von den Schnäppchenjägern kommen? Dafür sollen mehr höherpreisige Marken wie Nike retour kommen.
1: Ja, nachdem Spar Ende Jänner bei Herbis ausstieg, versuchen nun neue Investoren den Sporthändler mit einem drastischen Schrumpfkurs noch zu retten. Am Abend hat bei Van Dans eine groß angelegte Einsatzübung stattgefunden. 200 Feuerwehrleute und Rettungskräfte probten bei den Illwerke VKW den Ernstfall. Im Rodunwerk wurde ein Brand der Lackiererei simuliert mit etlichen Vermissten, Eingeschlossenen und Schwerverletzten. Die Übung dauerte über 2 Stunden lang und wurde gegen 9:30 erfolgreich beendet. Ob ein Song von einer KI oder einem Menschen stammt, soll auf YouTube schon bald leicht zu erkennen sein. Die Plattform will Musik klar kennzeichnen, die mit KI entweder erstellt oder verändert wurde. Damit zieht YouTube nach, denn die großen Musikbusiness-Rivalen Spotify und Apple machen das bereits. Und noch die gute Nachricht aus Vorarlberg. Nach fast 35 Jahren könnt ihr heute Abend mit Alessandro Izzi-Hämmerle ein Vorarlberger Österreichs Sportler des Jahres werden. Der Doppel-Olympiasieger im Snowboard-Cross aus dem Montafon ist einer von 3 Nominierten für den Niki. Der letzte Vorarlberger, der das geschafft hat, war Patrick Ortlieb. Der Lecher gewann 1992 die Auszeichnung mit seiner Olympiagoldenen von Albert Will.
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3: Wir messen aktuell 14 Grad in Dornbirn bei den Natura, 14 sind es auch in Eck beim Heimatmuseum und 13 Grad haben wir Nütze, das vom Klettergarten. Ja, der Herbst, der macht heute nochmal einen kleinen Ausflug Richtung Sommer. Viel Sonne, kaum störende Wolken am Himmel und am Nachmittag geht es noch rauf auf bis zu 22 Grad, das nehmen wir doch gerne. Morgen wird es dann etwas grauer, da geht es stellenweise los in der Früh mit Nebel, später gibt es dann einen Sonne-Wolken-Mix, wobei die Wolken die Nase eher vorn haben und am Samstag ist dann endgültig Schluss mit dem kleinen Sommer. Comeback, dicht die Wolken, bestimmt den Tag. Und am Nachmittag kommt noch einiges an Regen dazu.
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3: Es staut sich aktuell und zwar vom Grenzübergang Kriessern in Mäder weiter Richtung Autobahnauffahrt. Da verliert er laut unserer Echtzeitmessung aktuell bis zu 20 Minuten an Zeit. Dann staut es sich auf der 14 Richtung Deutschland ab Höhe Wolfurt. Da seid ihr bis zu 8 Minuten länger unterwegs und 6 Minuten länger dauert es auf der Römerstraße in Bregenz weiter Richtung Bregenzhafen. Wir wünschen euch gutes Durchhalten und später eine gute und sichere Weiterfahrt.

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17: Mit Robin Leiner. Auch wenn die Marke Vorarlberg inzwischen Geschichte ist, was mit dem Geld passiert ist, ist aus Sicht der NEOS immer noch nicht ganz klar. Denn die Landesregierung hat einen für Kinder gedachten Millionenbetrag einfach auf andere Bereiche verteilt, zeigt ein Bericht des Rechnungshofs. In einer Anfrage wollen die NEOS jetzt herausfinden, ob von dem Geld noch etwas übrig ist und wofür es genau verwendet wurde. Eigentlich sollte die Marke Vorarlberg das Ländle als chancenreichsten Lebensraum für Kinder etablieren. Gebracht hat das trotz 18 Millionen Euro Kosten so gut wie nichts, zeigt der Rechnungshofbericht. Im Fitnessstudio verletzen sich immer mehr. Jedes Jahr gibt es rund 3.400 Verletzungen beim Kraftsport in Österreich. Das sind 70% mehr als noch vor 10 Jahren, teilt das Kuratorium für Verkehrssicherheit heute mit. Viele dieser Verletzungen sind dabei vermeidbar. Oft geben sich vor allem junge Menschen zu wenig Zeit zur Erholung. Um verletzungsfrei durchs Training zu kommen, empfehlen die Experten ein gutes Warm-up und bei Schmerzen oder Schwindel sofort aufzuhören. In Österreich werden wieder mehr Wohnungen und Häuser gekauft. Schon jetzt knackt der Immobilienmarkt die 100.000 Verbücherungen und damit einen Monat schneller als im Vorjahr. In Vorarlberg haben die Käufe dabei stärker zugenommen als im Österreich-Schnitt. Hier liegt das Plus bei 15%. Und zum Schluss gibt's noch eine gute Nachricht aus Vorarlberg, aus Nenzing. Da steht einer der innovativsten Campingplätze Österreichs. Vor allem das nachhaltige Sanitär- und Servicegebäude beim Alpencamping Nenzing hat die Jury überzeugt, meldet der ÖAMTC. Dafür gab's Silber.
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18: Heute sind die Sonnenbrillen bei uns im Ländle nochmals stark gefragt. Dazu messen wir aktuell 16 Grad in Dornbirn.

0: Natura, 16 sind es in Eck beim Heimatmuseum und 17 Grad haben in Nützedas beim Klettergarten. Die Sonne zeigt sich heute noch richtig oft, die Wolken, die fallen kaum ins Gewicht und bei bis zu 22 Grad am Nachmittag lässt sich's bestens draußen aushalten. Morgen ist dann schon mehr Abwechslung am Himmel angesagt in der Früh. Da gibt es stellenweise Nebel, später einen Mix aus Sonne und Wolken, wobei die Wolken die Nase leicht vorne haben. Und am Samstag, da tauschen wir die Sonnenbrille dann gegen die Kuschelsocken. Da sind viele Wolken und später auch Regen mit dabei.
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0: Heizt euch auf die Straßen. Es staut sich immer noch auf der 14 Richtung Deutschland. Ab Wolfurt verliert er laut unserer Echtzeitmessung bis zu 7 Minuten. Und 5 Minuten länger braucht er in Bregenz in der Römerstraße weiter Richtung Bregenzhafen. Sonst ist alles in Ordnung. Kommt gut und sicher an euer Ziel.

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2: Schönen Nachmittag, ich bin Robin Leiner. Nach dem Aus für die Marke Vorarlberg fordern die NEOS eine bessere Aufklärung von der Landesregierung. Denn die hat einen für Kinder gedachten Millionenbetrag einfach auf andere Bereiche verteilt, zeigt ein Bericht des Rechnungshofs. In einer Anfrage wollen die NEOS jetzt herausfinden, ob von dem Geld noch etwas übrig ist und wofür genau es verwendet wurde. Eigentlich sollte die Marke Vorarlberg das Ländle als chancenreichsten Lebensraum für Kinder etablieren. Gebracht hat das trotz 18 Millionen Euro Kosten so gut wie nichts, zeigt der Rechnungshofbericht. Weil zuletzt immer weniger Kinder den Ganztageskindergarten Tieses besucht haben, schließt die Stadt Feldkirch den Standort. Aktuell werden dort noch 36 Kinder in 2 Gruppen betreut. Nach dem Kindergartenjahr ist damit Schluss. Alle betroffenen Kinder bekommen einen Platz in einer anderen städtischen Einrichtung. Die hat Feldkirch in den letzten Jahren deutlich ausgebaut, um die Betreuung langfristig zu sichern. Das EU-Budget soll in den nächsten Jahren deutlich kleiner werden. Das fordert Österreich zusammen mit weiteren Nettozahlerländern. Der bisher vorgelegte Plan rechnet eigentlich mit 50% mehr Budget. Aus Sicht von Bundeskanzler Stocker ist das zu viel. Er fordert einen neuen Vorschlag. Bis Ende des Jahres wollen sich die Länder auf das Budget für die Jahre 2028 bis 2034 einigen. Und die gute Nachricht aus Vorarlberg: Der Saisonwechsel von Sommer auf Winter ist in Lustenau schon fast abgeschlossen. Im Parkbad wird nur noch der letzte Rest aufgeräumt und in der Eishalle sind die Vorbereitungen auch schon fast erledigt. Schon am Samstag startet da die neue Saison mit dem ersten Publikumslauf.
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3: In Feldkirch im Katzenturm sind 17 Grad, in Bürsmesten war 16 und in Lech sind es 12 Grad. Die Sonne spielt heute noch ein bisschen verstecken hinter den Wolken, zwischendurch lässt sie sich aber trotzdem blicken, bei maximal 18 Grad. Morgen schaut das Ganze dann ein wenig freundlicher aus, bei angenehmen 19 Grad. Und pünktlich zum Wochenende übernehmen dann die Regenwolken. Am Samstag bei nur noch 14 und am Sonntag schon nur noch 11 Grad.
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3: Hey liebe Autofahrer, es staut auf der A14 Richtung Deutschland, der Pfändertunnel ist weiterhin nur einspurig und es staut derzeit 18 Minuten bis Wolfurt zurück. Verzögerungen gibt es auch noch in Feldkirch von Frastens Richtung Bärenkreuz um 6 Minuten und dann ebenfalls 6 Minuten in Hohenems von der Bleicher Straße Richtung Wallenmarkt. Gute und sichere Weiterfahrt euch!

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So wird ein 80er, 90er Megamix-Hit gebaut. Schlagzeug. Bass. Eine Mandoline. Und Gesang. I think I thought I saw you try. Hier sind R.E.M. mit Losing My Religion im 80er, 90er Megamix.

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10: Mit Robin Leiner. Schönen Nachmittag. Nach dem Aus für die Marke Vorarlberg wollen die Neos jetzt wissen, ob von den über 18 Millionen Euro noch etwas übrig ist. Denn die Landesregierung hat unter anderem einen für Kinder gedachten Millionenbetrag einfach auf andere Bereiche verteilt, zeigt ein Bericht des Rechnungshofs. Mit einer Anfrage an die Landesregierung wollen die Neos jetzt für mehr Aufklärung sorgen. Eigentlich sollte die Marke Vorarlberg das Ländle als chancenreichsten Lebensraum für Kinder etablieren. Der Sportartikelhändler Herwes schließt an die 20 Filialen in Österreich. Zu den 3 Vorarlberger Standorten in Dornbirn, Feldkirch und Bürs sind dazu bisher aber noch keine Informationen bekannt geworden. Reporterin Martina Steidel berichtet.
11: Übrig bleiben werden wohl nur 55 bis 50 Filialen. Was ändert sich für die Kunden? Mit neuer App und neuem Webshop will der Sporthändler nun eine jüngere Zielgruppe sowie auch Touristen ansprechen und weg von den Schnäppchenjägern kommen. Dafür sollen mehr höherpreisige Marken wie Nike retour kommen.
10: Nachdem Spar Ende Jänner bei Herwes ausgestiegen ist, versuchen nun neue Investoren, den Sporthändler mit einem drastischen Schrumpfkurs noch zu retten. Das EU-Budget soll in den nächsten Jahren deutlich kleiner werden, das fordert Österreich zusammen mit weiteren Nettozahlerländern. Der bisher vorgelegte Plan rechnet eigentlich mit 50% mehr Budget. Aus Sicht von Bundeskanzler Stocker ist das zu viel. Er fordert einen neuen Vorschlag. Bis Ende des Jahres wollen sich die Länder auf das Budget für die Jahre 2028 bis 2034 einigen. Und die gute Nachricht aus Vorarlberg: Nenzing hat einen der innovativsten Campingplätze Österreichs. Vor allem das nachhaltige Sanitär- und Servicegebäude beim Alpencamping Nenzing hat die Jury überzeugt, meldet der ÖAMTC. Dafür gab's Silber.
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12: In Bredaris und den Baggerlöchern sind 17 Grad, in Hohenems haben wir 16 und in Hörbrands messen wir ebenfalls 16 Grad. So richtig entscheiden kann sich das Wetter heute noch nicht, mal Wolken, mal Sonne, bei Höchsttemperaturen von 18 Grad. Morgen gibt es dann nochmal einen recht freundlichen Mix aus Sonne und Wolken bei bis zu 19 Grad. Und wer fürs Wochenende etwas draußen geplant hat, der sollte vielleicht nochmal den Blick auf die Wettervorhersage werfen. Samstag und Sonntag wird es nämlich regnerisch bei maximal 11 Grad.
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12: Hey auf die Straßen. Auf der A14 schaut es Richtung Deutschland 21 Minuten bis Dornbirn West schon zurück. Grund dafür sind weiterhin die Arbeiten im Pfändertunnel. Deshalb ist rundherum einiges los. Länger als 5 Minuten dauert es aber nur auf der Dammstraße von Lustenau Richtung Hart. Das sind 8 Minuten. Und eine gute Viertelstunde länger ist es von Lauterach Richtung Bregenz. Gute und sichere Weiterfahrt wünsche ich euch noch.

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16: Schönen Nachmittag, ich bin Robin Leiner. Nachdem ein Schießevent in Kennelbach vor 3 Jahren jetzt österreichweit für Schlagzeilen sorgt, äußert sich auch der Veranstalter. Damals saß eine leicht bekleidete Puppe mit dem Gesicht der früheren SPÖ-Chefin Pamela Rendi-Wagner auf dem Schoß einer Puppe mit dem Gesicht des früheren FPÖ-Chefs Heinz-Christian Strache. Der Vereinsobmann sagt jetzt, dass damit niemand gezielt herabgewürdigt werden sollte, berichtet Vorarlberg Online. Er stellt auch klar, dass die Puppen nur Teil der Kulisse waren und keine Schießziele. Bekannt wurde das Ganze vor kurzem wegen eines nachträglichen Berichts im Gemeindeblatt. Die Polizei untersucht den Fall. Weil zuletzt immer weniger Kinder den Ganztageskindergarten Thieses besucht haben, schließt die Stadt Feldkirch den Standort. Aktuell werden dort noch 36 Kinder in 2 Gruppen betreut. Nach dem Kindergartenjahr ist damit aber Schluss. Alle betroffenen Kinder bekommen einen Platz in einer anderen städtischen Einrichtung. Die hat Feldkirch in den letzten Jahren deutlich ausgebaut, um die Betreuung langfristig zu sichern. Im Fitnessstudio verletzen sich immer mehr. Jedes Jahr gibt es rund 3.400 Verletzungen beim Kraftsport in Österreich. Das sind 70% mehr als noch vor 10 Jahren, teilt das Kuratorium für Verkehrssicherheit heute mit. Viele dieser Verletzungen sind dabei vermeidbar. Oft geben sich vor allem junge Menschen zu wenig Zeit zur Erholung. Um verletzungsfrei durchs Training zu kommen, empfehlen die Experten ein gutes Warm-up und bei Schmerzen oder Schwindel sofort aufzuhören. Und die gute Nachricht aus Vorarlberg. Der Saisonwechsel von Sommer auf Winter ist in Lustenau schon fast abgeschlossen. Im Parkbad wird nur noch der letzte Rest aufgeräumt und in der Eishalle sind die Vorbereitungen auch schon fast erledigt. Schon am Samstag startet da die neue Saison mit dem ersten Publikumslauf.
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11: Ich bin Robin Leiner. Nachdem ein Schießevent in Kennelbach vor 3 Jahren jetzt österreichweit für Schlagzeilen sorgt, äußert sich auch der Veranstalter. Damals wurde die frühere SPÖ-Chefin Pamela Rendi-Wagner mit einer leicht bekleideten Puppe und einem Sexspielzeug dargestellt, auf dem Schoß einer Puppe mit dem Gesicht des früheren FPÖ-Chefs Heinz-Christian Strache. Der Vereinsobmann teilt jetzt gegenüber mehreren Medien mit, dass damit niemand gezielt herabgewürdigt werden sollte. Er stellt auch klar, dass die Puppen nur Teil der Kulisse waren und keine Schießziele. Bekannt wurde das Ganze vor kurzem wegen eines nachträglichen Berichts im Gemeindeblatt. Die Polizei untersucht den Fall. In Lustenau könnte es künftig wieder schneller vorwärts gehen. Die Gemeinde hatte vor 2 Jahren für einige Straßen Tempo 30 festgelegt. Jetzt ist im Gespräch, an den breiteren doch auf Tempo 40 zu gehen, berichten die VN. Eine Entscheidung soll noch vor Weihnachten fallen. In Österreich werden wieder mehr Wohnungen und Häuser gekauft. Schon jetzt knackt der Immobilienmarkt die 100.000 Verbücherungen und damit einen Monat schneller als im Vorjahr. In Vorarlberg haben die Käufe dabei stärker zugenommen als im Österreich-Schnitt. Hier liegt das Plus bei 15%. Und die nächste gute Nachricht aus Vorarlberg. Nach fast 35 Jahren könnte heute mit Alessandro Itzi-Hämmerle wieder ein Vorarlberger Österreichssportler des Jahres werden. Der Doppel-Olympiasieger im Snowboard-Cross aus dem Montafon ist einer von 3 Nominierten für den Niki. Der letzte Vorarlberger Preisträger war damals Patrick Ortlieb aus Lech.
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12: 17 Grad hat es in Schwarzach, 18 in Feldkirch und auch 18 in Thüringen am Lindenplatz. Heute dominiert die Sonne, nur ein paar kleine Wolken schwirren rum. Der 3-Tage-Trend. Der Freitag startet sonnig mit bis zu 22 Grad, später wird es dann Stück für Stück wolkig. Am Wochenende wird es nochmal deutlich kühler, dazu gibt es Wolken und Schauer.
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12: Hier steht 28 Minuten von Fußach nach Hart. Auf der L190 Bundesstraße sind es 12 Minuten von Wolfurt nach Lauterach, 11 Minuten auf der Prühlstraße von Schwarzach-Kommt nach Wolfurt. Im Stadtgebiet von Bregenz geht es bis zu 22 Minuten auf der Römerstraße in Richtung See. Und der Auslöser für das ganze Verkehrschaos, die A14. Hier ist nur eine Seite vom Fendertunnel befahrbar und Richtung Deutschland geht es da schon ganze 46 Minuten. Richtung Tirol sind es 8.

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4: Schönen Abend, ich bin Robin Leiner. Nachdem das Schießevent in Kennelbach vor 3 Jahren inzwischen österreichweit für Schlagzeilen sorgt, äußert sich jetzt auch der Veranstalter. Damals wurde die frühere SPÖ-Chefin Pamela Rendi-Wagner mit einer leicht bekleideten Puppe und einem Sexspielzeug dargestellt, auf dem Schoß einer Puppe mit dem Gesicht des früheren FPÖ-Chefs Heinz-Christian Strache. Der Vereinsobmann teilt jetzt gegenüber mehreren Medien mit, dass damit niemand gezielt herabgewürdigt werden sollte. Und er stellt auch klar, dass die Puppen nur Teil der Kulisse waren und keine Schießziele. Bekannt wurde das Ganze vor kurzem wegen eines nachträglichen Berichts im Gemeindeblatt. Nach einer Verfolgungsjagd in Feldkirch sucht die Polizei jetzt Zeugen. Gestern Abend wollte sich ein 23-Jähriger mit seinem schwarzen Mercedes nicht kontrollieren lassen und er ist vor der Polizei weggefahren. Bei der Verfolgung hat er auch mehrere Straßensperren umfahren. Ein Polizeiauto wurde dabei beschädigt. Erst in Rankweil konnten die Polizisten den Mann stoppen und festnehmen. Schnell war dann auch klar, warum er sich nicht kontrollieren lassen wollte. Er hatte keinen Führerschein, das Auto ohne Erlaubnis genommen und er hatte Drogen und Alkohol zu sich genommen. Wer von dem Mann gefährdet wurde, meldet sich am besten bei der Polizei in Rankweil. In Lustenau könnte es künftig legal wieder schneller vorwärts gehen. Die Gemeinde hatte vor 2 Jahren für einige Straßen Tempo 30 festgelegt. Jetzt ist im Gespräch, an den breiteren doch auf Tempo 40 zu gehen, berichten die VN. Eine Entscheidung soll noch vor Weihnachten fallen. Und zum Schluss gibt's noch eine gute Nachricht aus Vorarlberg, ebenfalls aus Lustenau. Da ist der Saisonwechsel von Sommer auf Winter fast schon abgeschlossen. Im Parkbad wird noch der letzte Rest aufgeräumt und in der Eishalle sind die Vorbereitungen auch schon fast erledigt. Schon am Samstag startet da die neue Saison mit dem ersten Publikumslauf.
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5: 16 Grad in Nenzing, 16 auch in Dornbirn beim Roten Haus und 15 hat es in Hörbranz. Es geht weiterhin sonnig durch den Abend, der 3-Tage-Trend. Morgen dann zweigeteilt, erst Sonne, dann Wolken bei bis zu 21 Grad und das gesamte Wochenende wird durchwachsen. 10 bis maximal 15 Grad, Wolken und Schauer. Also eher Kuschelwetter statt Outdoor-Action.
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5: Auf der A14 Richtung Deutschland 49 Minuten Stau vorm Fendertunnel. Alle Alternativrouten sind auch komplett überlastet. Von Lauterach nach Bregenz sind es bis zu 32 Minuten Stau auf der Römerstraße. Ebenso mindestens 15 Minuten Stop and Go auf der Harderstraße Richtung Bregenz. Auf der Höchster Straße 15 Minuten von Dornbirn Richtung Zellgasse. Und auch auf allen anderen Nebenstraßen gibt es immer wieder Staus zwischen 5 und 10 Minuten. Kommt gut und vor allem sicher ans Ziel.

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14: Im Studio Christina Adler. Die Zahl der antisemitischen Vorfälle in Österreich bleibt hoch. Insgesamt haben Betroffene heuer im ersten Halbjahr 670 Vorfälle gemeldet. Das sind über 100 Fälle im Monat, informiert die Antisemitismusstelle Wien. Darunter waren 12 körperliche Angriffe und 18 Bedrohungen. Die israelitische Kultusgemeinde Wien fordert deshalb weiterhin konsequente Maßnahmen gegen Antisemitismus. Kehrtwende in den USA. Es wird keine Live-Übertragung der Hinrichtung des Attentäters von Fort Hood geben. Nach einer Welle heftiger Kritik hat US-Präsident Donald Trump die Pläne dafür zurückgenommen. Der Attentäter soll am 3. Dezember durch ein Erschießungskommando hingerichtet werden. Er hat 2009 auf einem US-Militärstützpunkt 13 Menschen erschossen. Online-Banking ist in Österreich längst Alltag geworden. 88% nutzen dafür eine Banking-App am Smartphone. Gleichzeitig machen sich viele auch Sorgen wegen Internetbetrugs. Und das ist auch berechtigt. Laut einer Studie der Bank 99 ist fast jeder Vierte schon einmal Opfer von Betrug im Internet geworden. Experten raten deshalb, bei Überweisungen besonders vorsichtig zu sein und sich nicht unter Druck setzen zu lassen.
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15: Wir messen 14 Grad in Schwarzach und in Thüringen am Lindenplatz und 15 hat es bei euch in Feldkirch. Der Abend verläuft entspannt mit klarem Himmel und auch nachts gibt es kaum Wolken. Der 3-Tage-Trend. Der Freitag startet dann sonnig mit bis zu 22 Grad. Später wird Stück für Stück wolkig. Am Wochenende wird es dann nochmal deutlich kühler. Höchstens 15 Grad, dazu

0: Wolken und Schauer.
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0: Hey auf die Straßen, ihr steht 24 Minuten auf der Römerstraße in Richtung Bregenzstraße und auf der A14 Richtung Deutschland sind es 45 Minuten on top. Da steht ihr ab dem Fendertunnel bis Dornbirn Höhe Messepark. Ich wünsche euch viel Geduld und eine gute Weiterfahrt.

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14: Im Studio Christina Adler. Die FPÖ hat von der Dreierkoalition genug und hat im Nationalrat einen Misstrauensantrag gegen die Bundesregierung eingebracht, ist damit aber gescheitert. Denn nur die Freiheitlichen selbst haben für ihre eigene Initiative gestimmt. FPÖ-Chef Herbert Kickl hat der Dreierkoalition Stillstand und Unfähigkeit vorgeworfen und Neuwahlen gefordert. Die Koalition hat die Kritik zurückgewiesen und auf ihre bisherigen Erfolge verwiesen. Auch die Grünen üben Kritik an der Regierung, haben den Misstrauensantrag aber nicht unterstützt. Die Zahl der antisemitischen Vorfälle in Österreich bleibt hoch. Insgesamt haben Betroffene heuer im ersten Halbjahr 670 Vorfälle gemeldet. Das sind über 100 Fälle im Monat, informiert die Antisemitismusstelle Wien. Darunter waren 12 körperliche Angriffe und 18 Bedrohungen. Die israelitische Kultusgemeinde Wien fordert deshalb weiterhin konsequente Maßnahmen gegen Antisemitismus. Tag 1 nach dem EU-Gipfel in Brüssel und die Fronten sind weiter verhärtet, vor allem beim EU-Budget. Laut dem Vorschlag der irischen Präsidentschaft soll das gesamte

0: Kreditvolumen von 2 auf rund 1,8 Billionen Euro sinken. Das ist aber immer noch viel zu hoch, sagt Bundeskanzler Stocker heute. Er fordert im Namen der Gruppe der Nettozahler einen neuen Vorschlag. Bis Ende des Jahres sollen sich die Länder dann auf das Budget für 2028 bis 2034 einigen.
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2: 13 Grad hat's in Lenzing und in Dornbirn beim Roten Haus und 12 sind's in Hörbrands. Der Himmel ist sternenklar, nur wenige Wolken ziehen durch und das ist der 3-Tage-Trend. Morgen wird's dann zweigeteilt, erst Sonnenschein, dann Wolken bei bis zu 21 Grad und das gesamte Wochenende wird eher durchwachsen. 10 bis maximal 15 Grad, Wolken und Schauer, also Kuschelwetter statt Outdoor-Action.
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2: Hey auf die Straßen, ihr steht 15 Minuten auf der A14 Richtung Deutschland vom Pfändertunnel. Ich wünsche euch noch etwas Geduld und einen guten Heimweg.

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I've got to break free. 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

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Hier sind Men at Work mit Down Under im 80er, 90er Megamix.

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Hier ist Ray Parker Jr. mit Ghostbusters im 80er, 90er Megamix.

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